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Guten Morgen, der 1. Juni. Hier unsere Blitzer für Wassenberg, in Wegberg, in Tetelrad, in Übach-Palenberg auf der Sietenbuschstraße und in Erkelenz auf der Gerderater Landstraße. Liebe Leute, habt eine

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1: Mit Michael Daub. Guten Tag. Die Deutsche Stiftung Patientenschutz kritisiert Vorschläge aus der Unionsfraktion zur Pflegeversicherung scharf. Fraktionsvize Albert Stegemann hatte angeregt, die Einkommensgrenze zu senken, ab der erwachsene Kinder sich an den Pflegekosten ihrer Eltern beteiligen müssen. Stiftungsvorstand Eugen Brisch sprach von absurden Vorschlägen. Damit werde nur davon abgelenkt, dass Gesundheitsministerin Nina Wagen noch immer keine konkreten Pläne für eine Pflegereform vorgelegt habe. Die Ukraine hat nach Angaben von Präsident Zelensky eine weitere Startrampe für das deutsche Flugabwehrsystem Iris-T erhalten. Zelensky dankte Deutschland für die anhaltende Unterstützung beim Schutz der Bevölkerung. Durch diese Hilfe seien bereits tausende Leben gerettet worden, schrieb er auf Telegram. Wegen der russischen Angriffe brauche die Ukraine weiter regelmäßig Nachschub an Flugabwehrraketen. Eine offizielle Bestätigung aus Berlin gab es zunächst nicht. Tschechien wird das NATO-Ziel bei den Verteidigungsausgaben im kommenden Jahr voraussichtlich verfehlen. Ministerpräsident Babiš sagte der Financial Times, seine Regierung werde zwar ihr Bestes tun, um die 2%-Zusage einzuhalten, man habe aber mit einem Defizit zu kämpfen. Babiš sagte zugleich, die NATO solle stärker auf tatsächliche militärische Fähigkeiten schauen und weniger auf reine Ausgabenziele, die leicht manipulierbar seien. Chinas Militär hat Patrouillen in der Nähe des Scarborough-Riffs im südchinesischen Meer abgehalten. Nach Angaben des südlichen Kommandos der Volksbefreiungsarmee sollte damit die Gefechtsbereitschaft überprüft werden. China bezeichnete das Manöver zudem als Reaktion auf angebliche Rechtsverletzungen und Provokationen. Das Riff gehört zu den besonders umstrittenen Gebieten in Asien und ist ein Konfliktpunkt zwischen China und den Philippinen. Soweit die Meldungen.
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1: Heute wechselnd wolkig, vor allem im Osten und Südosten Schauer, dort auch noch vereinzelt Gewitter, 20 bis 26 Grad. In der Nacht dann im Südosten und Osten wolkig oder gering bewölkt, sonst von Westen her mehr Wolken und in der zweiten Nachthälfte Regen. Die Tiefstwerte 15 bis 8 Grad.
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Guten Morgen, der 1. Juni. Hier unsere Blitzer für Wassenberg, in Wegberg, in Tetelrad, in Übach-Palenberg auf der Sietenbuschstraße und in Erkelenz auf der Gerderater Landstraße. Liebe Leute, habt eine gute

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1: Mit Michael Daub. Guten Tag. Die Deutsche Stiftung Patientenschutz kritisiert Vorschläge aus der Unionsfraktion zur Pflegeversicherung scharf. Fraktionsvize Albert Stegemann hatte angeregt, die Einkommensgrenze zu senken, ab der erwachsene Kinder sich an den Pflegekosten ihrer Eltern beteiligen müssen. Stiftungsvorstand Eugen Brisch sprach von absurden Vorschlägen. Damit werde nur davon abgelenkt, dass Gesundheitsministerin Nina Wagen noch immer keine konkreten Pläne für eine Pflegereform vorgelegt habe. Die Ukraine hat nach Angaben von Präsident Zelensky eine weitere Startrampe für das deutsche Flugabwehrsystem Iris-T erhalten. Zelensky dankte Deutschland für die anhaltende Unterstützung beim Schutz der Bevölkerung. Durch diese Hilfe seien bereits tausende Leben gerettet worden, schrieb er auf Telegram. Wegen der russischen Angriffe brauche die Ukraine weiter regelmäßig Nachschub an Flugabwehrraketen. Eine offizielle Bestätigung aus Berlin gab es zunächst nicht. Tschechien wird das NATO-Ziel bei den Verteidigungsausgaben im kommenden Jahr voraussichtlich verfehlen. Ministerpräsident Babiš sagte der Financial Times, seine Regierung werde zwar ihr Bestes tun, um die 2%-Zusage einzuhalten, man habe aber mit einem Defizit zu kämpfen. Babiš sagte zugleich, die NATO solle stärker auf tatsächliche militärische Fähigkeiten schauen und weniger auf reine Ausgabenziele, die leicht manipulierbar seien. Chinas Militär hat Patrouillen in der Nähe des Scarborough Riffs im südchinesischen Meer abgehalten. Nach Angaben des südlichen Kommandos der Volksbefreiungsarmee sollte damit die Gefechtsbereitschaft überprüft werden. China bezeichnete das Manöver zudem als Reaktion auf angebliche Rechtsverletzungen und Provokationen. Das Riff gehört zu den besonders umstrittenen Gebieten in Asien und ist ein Konfliktpunkt zwischen China und den Philippinen. Soweit die Meldungen.
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1: Heute wechselnd wolkig, vor allem im Osten und Südosten Schauer, dort auch noch vereinzelt Gewitter, 20 bis 26 Grad. In der Nacht dann im Südosten und Osten wolkig oder gering bewölkt, sonst von Westen her mehr Wolken und in der zweiten Nachthälfte Regen. Die Tiefstwerte 15 bis 8 Grad.
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Guten Morgen, der 1. Juni. Hier unsere Blitzer für Wassenberg, in Wegberg, in Tetelrad, in Übach-Palenberg auf der Sietenbuschstraße und in Erkelenz auf der Gerderater Landstraße. Liebe Leute, habt eine gute Fahrt. Der

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1: Mit Michael Daub. Im Juni treten mehrere Änderungen in Kraft, die Verbraucher direkt betreffen. Beim Online-Shopping müssen Händler ab dem 19. Juni gut sichtbar einen Widerrufsbutton auf ihrer Webseite und in der App anbieten. Außerdem können Besitzer von Solaranlagen ihren selbst erzeugten Strom ab heute auch an Nachbarn verkaufen. Das sogenannte Energy Sharing setzt allerdings einen Vertrag zwischen beiden Seiten voraus. Einfach ein Kabel rüberlegen reicht also nicht. Hamburg bewirbt sich nicht um Olympische Sommerspiele. In einem Bürgerreferendum sprachen sich knapp 55% gegen eine Kandidatur aus. Damit bleiben im deutschen Rennen um eine mögliche Bewerbung für die Spiele 2036, 40 oder 44 noch München, Berlin und die Region Köln-Rhein-Ruhr. Wenn Kinder krank sind, bleiben weiterhin meistens die Mütter zu Hause. Das zeigt eine Auswertung der AOK. Im vergangenen Jahr entfielen fast 3/4 aller Kinder Krankentage auf Frauen. Männer übernahmen rund 27%. Am seltensten springen Väter in Bayern ein. Dort lag ihr Anteil bei 23%. Am ausgewogensten ist die Verteilung in Sachsen. Dort nutzen Männer fast 31% der Kinder Krankentage. Die deutsche Fußballnationalmannschaft hat ihr letztes Testspiel vor der WM klar gewonnen. Gegen Finnland setzte sich das Team mit 4:0 durch. Bereits morgen reist die Mannschaft in die USA. Auch Tennisprofi Alexander Zverev war erfolgreich. Der Hamburger erreichte bei den French Open das Viertelfinale. Er gewann gegen den Niederländer Jesper de Jong in 3 Sätzen. In der nächsten Runde trifft Zverev auf den Spanier Rafael Jodar. Soweit die Meldungen.
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1: Heute wechselnd wolkig, vor allem im Osten und Südosten Schauer, dort auch noch vereinzelt Gewitter, 20 bis 26 Grad. In der Nacht dann im Südosten und Osten wolkig oder gering bewölkt, sonst von Westen her mehr Wolken und in der zweiten Nachthälfte Regen. Die Tiefstwerte 15 bis 8 Grad.
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Guten Morgen, der 1. Juni. Hier unsere Blitzer für Wassenberg, in Wegberg, in Tetelrad, in Übach-Palenberg auf der Sietenbuschstraße und in Erkelenz auf der Gerderater Landstraße. Liebe Leute, habt eine gute Fahrt.

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1: Mit Michael Daub. Im Juni treten mehrere Änderungen in Kraft, die Verbraucher direkt betreffen. Beim Online-Shopping müssen Händler ab dem 19. Juni gut sichtbar einen Widerrufsbutton auf ihrer Webseite und in der App anbieten. Außerdem können Besitzer von Solaranlagen ihren selbst erzeugten Strom ab heute auch an Nachbarn verkaufen. Das sogenannte Energy Sharing setzt allerdings einen Vertrag zwischen beiden Seiten voraus. Einfach ein Kabel rüberlegen reicht also nicht. Hamburg bewirbt sich nicht um Olympische Sommerspiele. In einem Bürgerreferendum sprachen sich knapp 55% gegen eine Kandidatur aus. Damit bleiben im deutschen Rennen um eine mögliche Bewerbung für die Spiele 2036, 40 oder 44 noch München, Berlin und die Region Köln-Rhein-Ruhr. Wenn Kinder krank sind, bleiben weiterhin meistens die Mütter zu Hause. Das zeigt eine Auswertung der AOK. Im vergangenen Jahr entfielen fast 3/4 aller Kinder Krankentage auf Frauen. Männer übernahmen rund 27%. Am seltensten springen Väter in Bayern ein. Dort lag ihr Anteil bei 23%. Am ausgewogensten ist die Verteilung in Sachsen. Dort nutzen Männer fast 31% der Kinder Krankentage. Die deutsche Fußballnationalmannschaft hat ihr letztes Testspiel vor der WM klar gewonnen. Gegen Finnland setzte sich das Team mit 4:0 durch. Bereits morgen reist die Mannschaft in die USA. Auch Tennisprofi Alexander Zverev war erfolgreich. Der Hamburger erreichte bei den French Open das Viertelfinale. Er gewann gegen den Niederländer Jesper de Jong in 3 Sätzen. In der nächsten Runde trifft Zverev auf den Spanier Rafael Juda. Soweit die Meldungen.
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1: Heute wechselnd wolkig, vor allem im Osten und Südosten Schauer, dort auch noch vereinzelt Gewitter, 20 bis 26 Grad. In der Nacht dann im Südosten und Osten wolkig oder gering bewölkt, sonst von Westen her mehr Wolken und in der zweiten Nachthälfte Regen. Die Tiefstwerte 15 bis 8 Grad.
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0: Guten Morgen, der 1. Juni. Hier unsere Blitzer für Wassenberg, in Wegberg, in Tetelrath, in Übach-Palenberg auf der Sietenbuschstraße und in Erkelenz auf der Gerderather Landstraße. Liebe Leute, habt eine gute Fahrt.
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Was war das bitte für ein Wochenende? Der Frühling, der hat zum Abschied noch einmal die komplette Wetterplaylist abgespielt. Donner, Hagel, Starkregen. Fehlte eigentlich nur noch ein mittelgroßer Elch auf einem Surfbrett. Und heute, 1. Juni, meteorologischer Sommeranfang, hochamtlich gestempelt und abgeheftet. Der Sommer ist jetzt offiziell im Dienst. Wer also noch sagt, mal gucken, ob das Wetter besser wird, bekommt von der Jahreszeitenverwaltung vermutlich einen durchweg freundlichen Hinweis. Wir machen uns heute am Montag ein feines lokales Stündchen. Vor uns liegt eine angenehm kurze Woche. Am Donnerstag ist Feiertag und irgendwo da draußen sitzen bereits Menschen mit dem Blick eines Investmentbankers über ihrem Kalender und rechnen sich den Brückentag am Freitag ganz besonders schön. Außerdem hat sich Jessica bei uns gemeldet. Sie wollte ihre Tochter Zoe und ihren Mann Sascha grüßen. Das können wir machen. Das haben wir gemacht. Und damit ist die Familienmission für heute erfolgreich abgeschlossen. Hier ist Novum FM, heute am Montag.

0: Heute ist der 1. Juni und tatsächlich, man mag es kaum glauben, es ist der Sag etwas Nettes Tag.
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0: Eine bemerkenswerte Idee in einer Zeit, in der manche Menschen morgen schon schlechte Laune haben, bevor der Kaffee überhaupt Gelegenheit hatte, seinen Job zu machen. Dabei kostet etwas Nettes zu sagen gar nichts. Ein ehrliches Kompliment, ein freundliches Schön, dass du da bist. Oder für Fortgeschrittene den Nachbar grüßen, ohne vorher durch den Türspion zu kontrollieren, ob es wirklich der Nachbar ist. Vielleicht probiert ihr das heute einfach mal aus. Sagt jemandem etwas Nettes, dem Partner, der Kollegin, dem Paketboten oder sogar dem Menschen, der im Supermarkt mit drei vollen Einkaufswagen vor euch an der Kasse steht und plötzlich merkt, dass die Geldbörse noch im Auto liegt. Es muss nichts Großes sein. Manchmal reicht schon ein freundlicher Satz, um jemanden den Tag ein kleines Stückchen besser zu machen. Und falls euch gerade niemand einfällt, schön, dass ihr heute dabei seid. 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
0: Gleich bei uns die Veranstaltungshinweise fürs Ländle.

0: In einer kurzen Woche darf man am Montag bereits aufs Wochenende schielen.
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0: Am kommenden Sonntag noch nichts vorhat. Für den hätten wir einen ziemlich guten Vorschlag. Am 7. Juni steigt rund um den Burgberg der 21. Kunst- und Kulturtag. Von 12 bis 18 Uhr verwandelt sich das Burggelände in eine große Freiluftgalerie. Malerei, Skulpturen, Literatur, Musik und jede Menge kreative Mitmachaktionen warten auf euch. Und das alles bei freiem Eintritt. Auf der Bühne sorgt die Band Wassenjazz für den passenden Soundtrack zwischen Jazz, Swing und modernen Arrangements. In der Zeltstadt und auf dem Burgplateau präsentieren Künstlerinnen und Künstler ihre neuesten Werke, während im Park Skulpturen aus Stein, Holz, Metall und Glas zu entdecken sind. Auch in den historischen Gemäuern gibt es einiges zu sehen. Der Kunstkreis Kaken zeigt im Bergfried seine Ausstellung Beständig, unbeständig. Dazu kommen weitere Ausstellungen in der Burg Wassenberg. Wer lieber zuhört, kann im Weißen Salon einer Lesung lauschen. Und weil Kunst nicht nur an Wänden stattfindet, gibt es am Gondelweiher eine besondere Installation. Eine schwebende Himmelsleiter aus Stoff spannt sich über das Wasser und verändert ihr Aussehen mit Wind und Licht. Kurz gesagt, zum Anschauen, Anhören, Mitmachen und Entdecken, der 21. Kunst- und Kulturtag am Sonntag, dem 7. Juni von 12 bis 18 Uhr auf dem Burggelände hier bei uns in Wassenberg. Mehr Infos findet ihr auf wassenberg-erleben.de. Außerdem am kommenden Freitag nicht nur ein anerkannter Brückentag. Am Freitag heißt es ab 17 Uhr Abendmarkt auf dem Rostoplatz und der Graf-Gerhard-Straße.
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0: Gleich bei uns unser Sternblick heute am 1. Juni.

0: Ihr Lieben, man glaubt es kaum, der Sommer ist da. Der kommt gern mit Sonnenbrille und Badelatschen und es wird Zeit für einen Blick in die Sterne. Wir präsentieren die Sommeraussichten für Widder, Stier, Zwillinge, Krebs, Löwe und Jungfrau.
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2: Die Sonnenseite des Jahres. Der eine braucht Salbe für unanständige Sonnenbrände, ein anderer hat sich die Seele angekokelt, manche würden sich am liebsten den Sommer über einfrieren und wahre Heißluftfans schmoren gerne im eigenen Saft, bis sie brutzelbraun geröstet sind. Ein paar Wetterkapriolen gehören unbedingt in die warme Jahreszeit, damit in Schönwetterphasen kein trockenes Wüstenklima aufkommt.
1: Widder.
2: Durchgebrannt. Übermut kennt keine Jahreszeiten, aber Schäden durch tobende Widder sind sommersmäßig, weil sie ihre stürmischen Aktivitäten ins Freie verlegen, im Zelt nächtigen, nur mit Plastik-Campinggeschirr werfen und das Bett im Kornfeld beim wilden Ritt auch nicht zu Schrott rammeln. Regnerische Abkühlphasen sind nötig, sonst haut es alle Sicherungen raus.
1: Stier.
2: Am Brunnen vor dem Tore. Alles wächst, jubelt der Stier und freut sich über das pralle Leben in der Natur. Das Jungvieh gedeiht, Getreide reift und Sommerregen verheißt reichen Erntesegen. Da kann der Genießer sich zurücklehnen, mit der Liebsten im Arm bei Sonnenuntergang Volkslieder singen und wenn der Hafer sticht, in aller Gemütsruhe beim Grillen der Fleischeslust frönen.
1: Zwillinge.
2: Ist das langweilig? Tote Hose in der Stadt und auf dem Land nichts los. Eine Wärmeglocke scheint Informationsflüsse versickern zu lassen, im Neuigkeitenpool Ebbe zu verursachen und Austauschmöglichkeiten mangels Masse auszutrocknen. Her mit schnell flitzenden Wölkchen, frech frischen Sommerwinden und geschwätzig plätscherndem Regen, damit die Zwillinge nicht verwissensdursten.
1: Krebs.
2: Brutkastenklima. Feuchte Wärme lässt Krebse im Fruchtwasserfeeling dümpeln und sie erinnern sich wieder an das wohlige Geborgensein im Mutterleib, als wär's gestern gewesen. Wenn sich schwüle Luftmassen wie eine Decke über die Menschen legen, dann fühlt sich ein Weichtierchen wohl. Aber wenn dazu noch Vollmond ist, dann werden besonders launische Weibchen wunderlich.
1: Löwe.
2: Überall ist Afrika. Wenn der Asphalt schmilzt, die Erde sich wie heißer Saharasand unter den Pfoten anfühlt und die trockene Hitze in der Luft flirrt, dann ist dem Löwen warm genug und er kann mit unverhüllter Pracht im Sommerlicht glänzen. Wenn er dann im Freien sein Zepter schwingt, wundere man sich nicht, an welch delikaten Stellen er einen Sonnenbrand präsentieren kann.
1: Jungfrau.
2: Saure Gürkchenzeit. Beeren pflücken, Gemüse rupfen und Obst aufklauben. Es wird alles bis zum letzten Krümelchen verwertet, was der Sommer hervorbringt. Hier verkommt nichts. Ferien sind für Faulenzer. Jungfrauen freuen sich über mäßige Temperaturen. Eigentlich bräuchten sie gar kein Wetter. Sie arbeiten sich beim Einkochen warm und kühlen beim Kellerregal auffüllen ab.
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0: Wir sind von Kopf bis Fuß auf Sommer eingestellt. Aber sowas von. 6 weitere Sternzeichen gleich hier.

0: Die ersten 6 Sternzeichen wissen bereits, ob ihnen ein Sommer voller Abenteuer, Romantik oder aber spontaner Sonnenbrände bevorsteht. Jetzt sind die restlichen Kandidaten an der Reihe. Waage, Skorpion, Schütze, Steinbock, Wassermann und Fische.
1: 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Waage.
2: Grillen mit Grillen. Ein Sonnenuntergang wie gemalt nach einem klaren, milden Tag. Die Picknickdecke am Blumenwiesenrand auf sommerwarmer Erde ausgebreitet. Ein Pfännchen mit brutzelnden Leckereien über offenem Feuer und melodisches Zirpen in der Lindenabendluft. Waage Sommer sollten wie das Titelbild romantischer Liebesromane aussehen und laue Lüftchen säuseln lassen.
1: Skorpion.
2: Bluthitze. Cool bis in die tiefste Seele, aber siedend heiß kochen die Emotionen. Nur bloß nichts Lauwarmes aus dem Sommerwetterangebot für Skorpione. Wenn die Luft auch nachts noch brennt, seichte Gartenfeste im Gewitterregen ersaufen, die Sonne sticht oder die Tage mit Fegefeuer aufgeheizt, Land und Leute zur Weißglut bringen, dann macht die heiße Jahreszeit richtig heiß.
1: Schütze.
2: Blitz und Donnerwetter. Schütze am Himmel, lass es krachen. Riesig ausgedehnte Hochdruckgebiete mit leuchtenden Sonnenaufgängen für fröhliche Sommerfeste. Ideales Reisewetter und die Symbolik der Sonnenwendfackeln sind nicht genug. Der Wichtigtour will noch ein paar gigantische Höhepunkte draufsetzen. Es geht doch nichts über göttliches Feuerwerk auf Erden.
1: Steinbock.
2: Gletscherwanderer. Von den Eisheiligen über die Schafskälte bis zum ersten Frost könnte der Sommer dem Steinbock die kalte Schulter zeigen oder ihm mit seiner Verweichlichungswärme den Buckel runterrutschen. Bergziegen suchen sich über die heiße Jahreszeit eine Arbeit im Kühlhaus, besteigen Berggipfel im ewigen Eis und freuen sich geduldig auf den langen, harten Winter.
1: Wassermann.
2: Es ist Sommer, April, April. Überraschungen direkt aus dem Universum, blitzartige Temperaturstürze in alle Richtungen, ein Schneeschauer im Juni und in Windeseile aufziehende Tornados. Direkt nach Föhnwetter. Das sommerliche Wetter kann dem Wassermann gar nicht verrückt genug sein. Er will ständige Unbeständigkeit, geistesblitzendes Wetterleuchten und andauernde Wechsel.
1: Fische.
2: Immer schön feucht bleiben. Fast übergangslos gleiten Fische in den Hochsommer hinein. Es ist mehr Wasser als Jahreszeitenwechsel. Vom Hallenbad zum Freiluftschwimmen, am liebsten Naturseen mit Süßwasser für Binnenlandbewohner. Meeresfische brauchen den unendlichen Ozean. Bei Austrocknungsgefahr flüchten manche auch unter Rasensprengerbrausen im Stadtpark.
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0: Morgen ab 9 ein neues Horoskop. Gleich unser Thema: Herzklopfen im Murtal, ein besonderes Reiseziel in der Steiermark. Wow!

0: sprechen wir über Urlaub. Der fühlt sich bekanntlich am besten an, wenn er mehr kann als nur eine Sache. Wenn Action und Entspannung sich abwechseln und jeder Tag anders aussieht. Genau dieser Mix wartet im Murtal in der Steiermark, wo jetzt im Juni die Formel 1 zu Gast ist. Mehr dazu von Mike Wirth.
1: Bei einem typischen Urlaub im Murtal kann es morgens richtig rasant zugehen und am Nachmittag gibt es zum Ausgleich die Erholung. Genau diese Mischung sorgt für ein einzigartiges Urlaubserlebnis. Wo das Herzklopfen besonders zu spüren ist, weiß Isabella Peinhab vom Tourismusverband Murtal.
2: Das spürt man zum Beispiel rund um den Red Bull Ring, wenn die Formel 1 Motoren aufheulen und die Stimmung da auch richtig knistert. Da ist die Energie in der Luft und das überträgt sich. Gleichzeitig gibt es aber viele Outdoor-Erlebnisse, die den Puls ein bisschen höher treiben, wie Mountainbiking oder lange Wanderungen.
1: Die Entspannung finden wir danach zum Beispiel an einem der vielen Bergseen, an ruhigen Plätzen mit toller Aussicht oder beim gemütlichen Radeln. Und auch Familien kommen hier voll auf ihre Kosten.
2: Fast 100 Ausflugsziele sorgen dafür Abwechslung von spannenden Museen bis hin zu besonderen Attraktionen. Ein Highlight ist zum Beispiel das höchstgelegene Planetarium der Welt im freistehenden Stadtturm Junburg.
1: Im Murtal fühlt sich jeder Tag wie ein kleines Abenteuer an. Besonders im Sommer, wenn die Berghänge blühen und das Wasser zum Abkühlen einlädt.
2: Und die ruhigen Städte mit den gastfreundlichen Einheimischen und der tollen Kulinarik runden das Ganze ab. Wir haben im Murtal ja das größte inalpine Becken der Steiermark und wir sagen, es lohnt sich auf jeden Fall auch ein Blick über den Tälerrand.
0: Eine Region, die Tempo und Entspannung verbindet und damit für echtes Urlaubsgefühl sorgt. Weitere Infos gibt es unter murtal.at.

0: Apothekendienst.
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0: Apothekendienst.

0: Junior, der macht sich, wie sagt man so schön, aus dem Staub, aus dem Weg. Er ist weg, kommt aber wieder morgen ab 9. Bis dahin, habt eine feine Zeit. Tschüss.
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1: Mit Michael Daub. Guten Tag. Die Deutsche Stiftung Patientenschutz kritisiert Vorschläge aus der Unionsfraktion zur Pflegeversicherung scharf. Fraktionsvize Albert Stegemann hatte angeregt, die Einkommensgrenze zu senken, ab der erwachsene Kinder sich an den Pflegekosten ihrer Eltern beteiligen müssen. Stiftungsvorstand Eugen Brisch sprach von absurden Vorschlägen. Damit werde nur davon abgelenkt, dass Gesundheitsministerin Nina Wagen noch immer keine konkreten Pläne für eine Pflegereform vorgelegt habe. Die Ukraine hat nach Angaben von Präsident Zelensky eine weitere Startrampe für das deutsche Flugabwehrsystem Iris-T erhalten. Zelensky dankte Deutschland für die anhaltende Unterstützung beim Schutz der Bevölkerung. Durch diese Hilfe seien bereits tausende Leben gerettet worden, schrieb er auf Telegram. Wegen der russischen Angriffe brauche die Ukraine weiter regelmäßig Nachschub an Flugabwehrraketen. Eine offizielle Bestätigung aus Berlin gab es zunächst nicht. Tschechien wird das NATO-Ziel bei den Verteidigungsausgaben im kommenden Jahr voraussichtlich verfehlen. Ministerpräsident Babiš sagte der Financial Times, seine Regierung werde zwar ihr Bestes tun, um die 2%-Zusage einzuhalten, man habe aber mit einem Defizit zu kämpfen. Babiš sagte zugleich, die NATO solle stärker auf tatsächliche militärische Fähigkeiten schauen und weniger auf reine Ausgabenziele, die leicht manipulierbar seien. Chinas Militär hat Patrouillen in der Nähe des Scarborough Riffs im südchinesischen Meer abgehalten. Nach Angaben des südlichen Kommandos der Volksbefreiungsarmee sollte damit die Gefechtsbereitschaft überprüft werden. China bezeichnete das Manöver zudem als Reaktion auf angebliche Rechtsverletzungen und Provokationen. Das Riff gehört zu den besonders umstrittenen Gebieten in Asien und ist ein Konfliktpunkt zwischen China und den Philippinen. Soweit die Meldungen.
0: Das Wetter.
1: Heute wechselnd wolkig, vor allem im Osten und Südosten Schauer, dort auch noch vereinzelt Gewitter, 20 bis 26 Grad. In der Nacht dann im Südosten und Osten wolkig oder gering bewölkt, sonst von Westen her mehr Wolken und in der zweiten Nachthälfte Regen. Die Tiefstwerte 15 bis 8 Grad.
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Guten Morgen, der 1. Juni. Hier unsere Blitzer für Wassenberg, in Wegberg, in Tetelrad, in Übach-Palenberg auf der Sietenbuschstraße und in Erkelenz auf der Gerderater Landstraße. Liebe Leute, habt eine gute Fahrt.

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1: Das schwarze Gold auf Vinyl. Hier bei uns bei Novum FM. Wir kramen für euch in dieser Stunde die schönsten Maxis raus, die es in den 80ern und in den 90ern gegeben hat. Leider sind die Maxis ja so ein klein wenig in Vergessenheit geraten. Naja, macht nix, wir haben ein großes Archiv und daraus krame ich für euch die schönsten Maxis aller Zeiten heraus. Schönen guten Morgen, ich bin Thomas Randerath.

deine persönliche Maxi war noch nicht dabei? Dann schreibt uns redaktion@novumfm.de und wir versuchen für euch, eure persönliche Maxi rauszusuchen und dann wird sie natürlich hier gespielt. 97.1 für Wassenberg, Novum FM.

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1: Mit Michael Daub. Die asiatische Tigermücke breitet sich in Nordrhein-Westfalen weiter aus. Nach Angaben des Landesamtes für Gesundheit und Arbeitsschutz gibt es bislang zwar nur lokal begrenzte Populationen im Rheinland, das dürfte sich aber in den kommenden Jahren ändern. Die Mücke ist besonders stechfreudig und auch tagsüber aktiv. Sie kann Krankheitserreger übertragen. In Deutschland ist bislang aber kein Fall bekannt, bei dem eine hier lebende Tigermücke eine Krankheit übertragen hat. Um die Ausbreitung einzudämmen, sollten offene Wasserstellen auf Grundstücken vermieden werden. Regentonnen sollten abgedeckt, Eimer, Gießkannen oder Blumenkübel regelmäßig geleert oder umgedreht werden. In Geilenkirchen-Bauchheim haben Unbekannte ein Motorrad gestohlen. Die Yamaha stand Donnerstagmorgen an der Turmstraße. Der Diebstahl passierte wohl kurz nach 10. An dem Motorrad war ein Geilenkirchener Kennzeichen angebracht. In Hückelhofen ist ein Motorradfahrer bei einem Unfall leicht verletzt worden. Der 38-Jährige wollte am Freitagabend von der Rheinstraße auf die Grunewaldstraße abbiegen. Dort kam es im Kreuzungsbereich zum Zusammenstoß mit dem Auto eines 19-Jährigen. Der Motorradfahrer stürzte und wurde mit einem Rettungswagen ins Krankenhaus gebracht. Die Kreuzung Grunewaldstraße-Rheinstraße war während der Unfallaufnahme gesperrt. Die Ermittlungen zum genauen Unfallhergang dauern an. Soweit die Meldungen.
0: Das Wetter.
1: Bei uns in der Region ist es heute wechselnd wolkig. Hier und da gibt es Schauer, nachmittags auch Gewitter bei 21 bis 23 Grad. In der Nacht dann wechselnd wolkig, später mehr Wolken und gegen morgen erste Regenschauer. Die Tiefstwerte um 12 Grad.
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1: So, der Randerath hat fertig. Ich wünsche euch noch einen wunderschönen Tag. Wir hören uns montags bis freitags zwischen 10 und 11 mit den schönsten Maxis. Und ich hoffe, dass deine Maxi auch dabei ist. Wenn nicht, dann schreibt uns einfach an redaktion@novumfm.de und wir kramen sie für dich raus. Deine persönliche Lieblingsmaxi. In diesem Sinne, viel Spaß mit unserem weiteren Programm und wir hören uns.
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1: Mit Michael Daub. Guten Tag. Die Deutsche Stiftung Patientenschutz kritisiert Vorschläge aus der Unionsfraktion zur Pflegeversicherung scharf. Fraktionsvize Albert Stegemann hatte angeregt, die Einkommensgrenze zu senken, ab der erwachsene Kinder sich an den Pflegekosten ihrer Eltern beteiligen müssen. Stiftungsvorstand Eugen Brüsch sprach von absurden Vorschlägen. Damit werde nur davon abgelenkt, dass Gesundheitsministerin Nina Wagen noch immer keine konkreten Pläne für eine Pflegereform vorgelegt habe. Die Ukraine hat nach Angaben von Präsident Zelensky eine weitere Startrampe für das deutsche Flugabwehrsystem Iris-T erhalten. Zelensky dankte Deutschland für die anhaltende Unterstützung beim Schutz der Bevölkerung. Durch diese Hilfe seien bereits tausende Leben gerettet worden, schrieb er auf Telegram. Wegen der russischen Angriffe brauche die Ukraine weiter regelmäßig Nachschub an Flugabwehrraketen. Eine offizielle Bestätigung aus Berlin gab es zunächst nicht. Tschechien wird das NATO-Ziel bei den Verteidigungsausgaben im kommenden Jahr voraussichtlich verfehlen. Ministerpräsident Babiš sagte der Financial Times, seine Regierung werde zwar ihr Bestes tun, um die 2% Zusage einzuhalten, man habe aber mit einem Defizit zu kämpfen. Babiš sagte zugleich, die NATO solle stärker auf tatsächliche militärische Fähigkeiten schauen und weniger auf reine Ausgabenziele, die leicht manipulierbar seien. Chinas Militär hat Patrouillen in der Nähe des Scarborough-Riffs im südchinesischen Meer abgehalten. Nach Angaben des südlichen Kommandos der Volksbefreiungsarmee sollte damit die Gefechtsbereitschaft überprüft werden. China bezeichnete das Manöver zudem als Reaktion auf angebliche Rechtsverletzungen und Provokationen. Das Riff gehört zu den besonders umstrittenen Gebieten in Asien und ist ein Konfliktpunkt zwischen China und den Philippinen. Soweit die Meldungen.
0: Das Wetter.
1: Heute wechselnd wolkig, vor allem im Osten und Südosten Schauer, dort auch noch vereinzelt Gewitter, 20 bis 26 Grad. In der Nacht dann im Südosten und Osten wolkig oder gering bewölkt, sonst von Westen her mehr Wolken und in der zweiten Nachthälfte Regen. Die Tiefstwerte 15 bis 8 Grad.
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0: Ganz klar, Musik aus den 90ern von Capella, You and Me. Und es ist endlich passiert, Herrschaften, ich habe meinen eigenen Opener.
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0: Genau so ist es, Herrschaften. Endlich ist es soweit nach 2 Jahren. Ich habe meinen eigenen Namen gehört im Radio. Das ist doch auch mal was Schönes, ne? So, 90er stehen hier im Vordergrund heute und das ist er. Ja, euer Morgen bei Novum FM 97.1. Das Ganze mit euch wie immer bei der

Seit Anfang der 90er ist er schon aktiv und aktuell im Jahr 2026 wieder auf Arena-Tour. DJ Bobo und Superstar. Der Inhalt bei Novum FM bleibt gleich. Die Verpackung hat sich ein bisschen geändert, deswegen hört er die jetzt nochmal.

von denen hat man auch schon eine ganze Weile nichts mehr gehört. Die Jungs von der Bloodhound Gang und The Bad Touch auf Novum FM 97.1. Wenn ihr euch denkt, oh, das klingt aber ein bisschen anders hier so außenrum, dann habt ihr vollkommen recht. Es gibt neue Sound Designs, wie es so schön heißt, On Air Designs. Das ist die Verpackung rundherum, um die Stimmung für euch zu erzeugen. Und dafür braucht man beim nächsten Lied gar nichts vom Prinzip her. Die ersten zwei Klänge kennt ihr.

Den kennt man auch noch aus den 90ern, der Original Captain Jack, nicht mehr unter uns. Und ja, das war ein Mega-Hit damals. Und der spielt nicht überall. Ja, was ist los hier? Das Kuhglockengeläut, das Gejodel. Es kommt aus Österreich, es ist Edelweiß.

Die Poster haben mit Sicherheit auch bei fast jedem im Zimmer gehangen. Von den New Kids on the Block. Die Coolen sagten damals NKOTB, Herrschaften. Und Step by Step, wir erinnern uns an die legendäre Szene ja auf der Treppe, wo sie so einen Gleichschritthaufen. Und egal, ihr kennt das Video, ja. So, der Übergang vom Morgen in den Mittag und den Tag ist natürlich mal ein bisschen Zeit für Entspannung. Toni Braxton mit ihr Mega-Schmachtfetzen Unbreak My Heart, jetzt auf Novum FM 97.1.

kleine Runde zum Entspannen. Auf Novum FM 97.1 mit Annie Lennox und Why. Davor gab's Toni Braxton. Unbreak my heart, jetzt wird's wieder ein bisschen tanzbarer. Novum FM hier mit Robin S.

Hey, Musik von Robin S. aus den 90ern und jetzt zum Mittanzen Denia. Kennt ihr auch noch alle, ne? Zwei ältere Herren, junge Damen, die einen Tanz vorführen.

So, haben wir mal ein bisschen mitgetanzt hier wieder bei Macarena und Lost del Rio. Hi, so, einen aus den 80ern als Ausreißer noch. Bisschen Soul Funk zum Ende unserer gemeinsamen Zeit für heute. Das war's, Novum FM bei der Arbeit 97.1. Ich bin, bleib, Gunter Nied. Bis zum nächsten Mal.

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1: Mit Michael Daub. Im Juni treten mehrere Änderungen in Kraft, die Verbraucher direkt betreffen. Beim Online-Shopping müssen Händler ab dem 19. Juni gut sichtbar einen Widerrufsbutton auf ihrer Webseite und in der App anbieten. Außerdem können Besitzer von Solaranlagen ihren selbst erzeugten Strom ab heute auch an Nachbarn verkaufen. Das sogenannte Energy Sharing setzt allerdings einen Vertrag zwischen beiden Seiten voraus. Einfach ein Kabel rüberlegen reicht also nicht. Hamburg bewirbt sich nicht um Olympische Sommerspiele. In einem Bürgerreferendum sprachen sich knapp 55% gegen eine Kandidatur aus. Damit bleiben im deutschen Rennen um eine mögliche Bewerbung für die Spiele 2036, 40 oder 44 noch München, Berlin und die Region Köln-Rhein-Ruhr. Wenn Kinder krank sind, bleiben weiterhin meistens die Mütter zu Hause. Das zeigt eine Auswertung der AOK. Im vergangenen Jahr entfielen fast 3/4 aller Kinderkrankentage auf Frauen. Männer übernahmen rund 27%. Am seltensten springen Väter in Bayern ein. Dort lag ihr Anteil bei 23%. Am ausgewogensten ist die Verteilung in Sachsen. Dort nutzen Männer fast 31% der Kinderkrankentage. Die deutsche Fußballnationalmannschaft hat ihr letztes Testspiel vor der WM klar gewonnen. Gegen Finnland setzte sich das Team mit 4:0 durch. Bereits morgen reist die Mannschaft in die USA. Auch Tennisprofi Alexander Zverev war erfolgreich. Der Hamburger erreichte bei den French Open das Viertelfinale. Er gewann gegen den Niederländer Jesper de Jong in 3 Sätzen. In der nächsten Runde trifft Zverev auf den Spanier Rafael Nadal. Soweit die Meldungen.
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1: Heute wechselnd wolkig, vor allem im Osten und Südosten Schauer, dort auch noch vereinzelt Gewitter, 20 bis 26 Grad. In der Nacht dann im Südosten und Osten wolkig oder gering bewölkt, sonst von Westen her mehr Wolken und in der zweiten Nachthälfte Regen. Die Tiefstwerte 15 bis 8 Grad.
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1: Mit Michael Daub. Im Juni treten mehrere Änderungen in Kraft, die Verbraucher direkt betreffen. Beim Online-Shopping müssen Händler ab dem 19. Juni gut sichtbar einen Widerrufsbutton auf ihrer Webseite und in der App anbieten. Außerdem können Besitzer von Solaranlagen ihren selbst erzeugten Strom ab heute auch an Nachbarn verkaufen. Das sogenannte Energy Sharing setzt allerdings einen Vertrag zwischen beiden Seiten voraus. Einfach ein Kabel rüberlegen reicht also nicht. Hamburg bewirbt sich nicht um Olympische Sommerspiele. In einem Bürgerreferendum sprachen sich knapp 55% gegen eine Kandidatur aus. Damit bleiben im deutschen Rennen um eine mögliche Bewerbung für die Spiele 2036, 40 oder 44 noch München, Berlin und die Region Köln-Rhein-Ruhr. Wenn Kinder krank sind, bleiben weiterhin meistens die Mütter zu Hause. Das zeigt eine Auswertung der AOK. Im vergangenen Jahr entfielen fast 3/4 aller Kinder Krankentage auf Frauen. Männer übernahmen rund 27%. Am seltensten springen Väter in Bayern ein. Dort lag ihr Anteil bei 23%. Am ausgewogensten ist die Verteilung in Sachsen. Dort nutzen Männer fast 31% der Kinder Krankentage. Die deutsche Fußballnationalmannschaft hat ihr letztes Testspiel vor der WM klar gewonnen. Gegen Finnland setzte sich das Team mit 4:0 durch. Bereits morgen reist die Mannschaft in die USA. Auch Tennisprofi Alexander Zverev war erfolgreich. Der Hamburger erreichte bei den French Open das Viertelfinale. Er gewann gegen den Niederländer Jesper de Jong in 3 Sätzen. In der nächsten Runde trifft Zverev auf den Spanier Rafael Jodar. Soweit die Meldungen.
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1: Heute wechselnd wolkig, vor allem im Osten und Südosten Schauer, dort auch noch vereinzelt Gewitter, 20 bis 26 Grad. In der Nacht dann im Südosten und Osten wolkig oder gering bewölkt, sonst von Westen her mehr Wolken und in der zweiten Nachthälfte Regen. Die Tiefstwerte 15 bis 8 Grad.
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1: Mit Michael Daub. Die asiatische Tigermücke breitet sich in Nordrhein-Westfalen weiter aus. Nach Angaben des Landesamtes für Gesundheit und Arbeitsschutz gibt es bislang zwar nur lokal begrenzte Populationen im Rheinland, das dürfte sich aber in den kommenden Jahren ändern. Die Mücke ist besonders stechfreudig und auch tagsüber aktiv. Sie kann Krankheitserreger übertragen. In Deutschland ist bislang aber kein Fall bekannt, bei dem eine hier lebende Tigermücke eine Krankheit übertragen hat. Um die Ausbreitung einzudämmen, sollten offene Wasserstellen auf Grundstücken vermieden werden. Regentonnen sollten abgedeckt, Eimer, Gießkannen oder Blumenkübel regelmäßig geleert oder umgedreht werden. In Geilenkirchen-Bauchheim haben Unbekannte ein Motorrad gestohlen. Die Yamaha stand Donnerstagmorgen an der Turmstraße. Der Diebstahl passierte wohl kurz nach 10. An dem Motorrad war ein Geilenkirchener Kennzeichen angebracht. In Hückelhofen ist ein Motorradfahrer bei einem Unfall leicht verletzt worden. Der 38-Jährige wollte am Freitagabend von der Rheinstraße auf die Grunewaldstraße abbiegen. Dort kam es im Kreuzungsbereich zum Zusammenstoß mit dem Auto eines 19-Jährigen. Der Motorradfahrer stürzte und wurde mit einem Rettungswagen ins Krankenhaus gebracht. Die Kreuzung Grunewaldstraße-Rheinstraße war während der Unfallaufnahme gesperrt. Die Ermittlungen zum genauen Unfallhergang dauern an. Soweit die Meldungen.
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1: Bei uns in der Region ist es heute wechselnd wolkig, hier und da gibt es Schauer, nachmittags auch Gewitter bei 21 bis 23 Grad. In der Nacht dann wechselnd wolkig, später mehr Wolken und gegen morgen erste Regenschauer. Die Tiefstwerte um 12 Grad.
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1: Mit Michael Daub. Weniger Menschen sind im vergangenen Jahr nach Deutschland gezogen. Nach Angaben des Statistischen Bundesamtes kamen 2025 rund 1,5 Millionen Menschen ins Land. Das waren 13% weniger als im Vorjahr. Ein Grund dafür ist laut Statistiker, dass weniger Menschen aus wichtigen Herkunftsländern von Asylsuchenden kamen, darunter Syrien, Afghanistan und die Ukraine. Würde die Union wieder stärker werden, wenn Kanzler Friedrich Merz ausgetauscht würde? Eine knappe Mehrheit glaubt das laut einer Forsa-Umfrage nicht. 41% meinen dagegen, ein Kanzlerwechsel könne der Union helfen. Zuletzt hatten mehrere Medien über entsprechende Spekulationen in der Union berichtet. Führende Unionspolitiker wie Fraktionschef Spahn und NRW-Ministerpräsident Wüst wiesen das zurück. Juso-Chef Thürmer hat Forschungsministerin Bär wegen ihren Aussagen zur geplanten BAföG-Reform scharf kritisiert. Die CSU-Politikerin hatte die vorgesehene Erhöhung der BAföG-Sätze in Frage gestellt und gesagt, es sei kein Drama, wenn Studierende neben dem Studium arbeiten. Thürmer nannte das im Deutschlandfunk ungeheuerlich. Bär wiederhole damit, Zitat, saudumme Klischees vom faulen Studenten. Wer in Italien auf der Autobahn wegen einer Baustelle im Stau steht, kann seit heute Geld zurückbekommen. Das gilt auf allen mautpflichtigen Autobahnen und das sind in Italien die meisten. Je nach Dauer des Staus und Länge der Strecke gibt es einen Teil der Maut oder sogar den kompletten Betrag zurück. Beantragt wird die Erstattung über eine App. Soweit die Meldungen.
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1: Heute wechselnd wolkig, vor allem im Osten und Südosten Schauer, dort auch noch vereinzelt Gewitter, 20 bis 26 Grad. In der Nacht dann im Südosten und Osten wolkig oder gering bewölkt, sonst von Westen her mehr Wolken und in der zweiten Nachthälfte Regen. Die Tiefstwerte 15 bis 8 Grad.
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1: Mit Michael Daub. Weniger Menschen sind im vergangenen Jahr nach Deutschland gezogen. Nach Angaben des Statistischen Bundesamtes kamen 2025 rund 1,5 Millionen Menschen ins Land. Das waren 13% weniger als im Vorjahr. Ein Grund dafür ist laut Statistiker, dass weniger Menschen aus wichtigen Herkunftsländern von Asylsuchenden kamen, darunter Syrien, Afghanistan und die Ukraine. Würde die Union wieder stärker werden, wenn Kanzler Friedrich Merz ausgetauscht würde? Eine knappe Mehrheit glaubt das laut einer Forsa-Umfrage nicht. 41% meinen dagegen, ein Kanzlerwechsel könne der Union helfen. Zuletzt hatten mehrere Medien über entsprechende Spekulationen in der Union berichtet. Führende Unionspolitiker wie Fraktionschef Spahn und NRW-Ministerpräsident Wüst wiesen das zurück. Juso-Chef Thürmer hat Forschungsministerin Bär wegen ihren Aussagen zur geplanten BAföG-Reform scharf kritisiert. Die CSU-Politikerin hatte die vorgesehene Erhöhung der BAföG-Sätze in Frage gestellt und gesagt, es sei kein Drama, wenn Studierende neben dem Studium arbeiten. Thürmer nannte das im Deutschlandfunk ungeheuerlich. Bär wiederhole damit, Zitat, saudumme Klischees vom faulen Studenten. Wer in Italien auf der Autobahn wegen einer Baustelle im Stau steht, kann seit heute Geld zurückbekommen. Das gilt auf allen mautpflichtigen Autobahnen und das sind in Italien die meisten. Je nach Dauer des Staus und Länge der Strecke gibt es einen Teil der Maut oder sogar den kompletten Betrag zurück. Beantragt wird die Erstattung über eine App. Soweit die Meldungen.
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1: In der Nacht im Südosten und Osten wechselnd wolkig oder gering bewölkt. Ansonsten von Westen her neue Wolken und ausgangs der Nacht dann auch wieder Regen. Teilweise mit Gewittern 16 bis 8 Grad. Tagsüber von der Ostsee bis zur Bayerischen Donau wolkig. Heitere Abschnitte gibt es auch und es bleibt trocken. Ansonsten wolkig, stark bewölkt und im Nordwesten und Westen Regen. Im Laufe des Tages greift das Ganze auch auf den Südwesten und die Mitte über. Dort sind kräftige Gewitter möglich. 20 Grad an den Küsten, sonst 22 bis 27 Grad.
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1: Mit Michael Daub. Für den Terroranschlag auf feiernde Menschen in Bielefeld muss der Täter lebenslang ins Gefängnis. Das Oberlandesgericht Düsseldorf verurteilte den 36-jährigen Syrer wegen vierfachen versuchten Mordes. Außerdem stellte das Gericht die besondere Schwere der Schuld fest und ordnete Sicherungsverwahrung an. Damit folgte es dem Antrag der Bundesanwaltschaft. Dem geständigen Angeklagten fehle jede Empathie mit den Opfern. Im Iran sind erneut zwei Männer im Zusammenhang mit den Protesten vom Januar hingerichtet worden. Mehdad Mohammadinia und Ashkan Maleki wurde unter anderem vorgeworfen, während der Massenproteste eine Moschee angezündet zu haben. Das berichtet das der Justiz nahestehende Nachrichtenportal Misam. Seit Beginn der Proteste wurden bereits mehr als ein Dutzend Todesurteile vollstreckt. Auslöser der Demonstrationen war Ende Dezember die schwere Wirtschaftskrise im Land. Bei einer Explosion in einer südkoreanischen Rüstungsfabrik sind mindestens 5 Menschen ums Leben gekommen. 2 weitere wurden nach Angaben der Nachrichtenagentur Yonhap schwer verletzt. Das Unglück passierte in einer Anlage von Hanwha Aerospace in Daejeon. Ministerpräsident Kim Min-seok ordnete an, alle verfügbaren Einsatzkräfte für die Rettungsarbeiten zu mobilisieren. Die Ursache ist noch unklar. Medienberichten zufolge könnte die Explosion mit Arbeiten an Raketenantrieben zusammenhängen. Der alte Mobilfunkstandard 2G steht in Deutschland vor dem Aus. O2 Telefonica will die Technik in der zweiten Jahreshälfte 2028 abschalten. 2G war vor mehr als 30 Jahren vor allem für Telefonate und SMS eingeführt worden. Heute werde der Standard den Anforderungen nicht mehr gerecht, sagte O2 Technikchef Malik Rau. Auch Vodafone will 2G ab 2028 zurückfahren, einen Teil des Netzes aber noch bis 2030 weiterlaufen lassen. Soweit die Meldungen.
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1: In der Nacht im Südosten und Osten wechselnd wolkig oder gering bewölkt. Ansonsten von Westen her neue Wolken und ausgangs der Nacht dann auch wieder Regen. Teilweise mit Gewittern 16 bis 8 Grad. Tagsüber von der Ostsee bis zur Bayerischen Donau wolkig. Heitere Abschnitte gibt's auch und es bleibt trocken. Ansonsten wolkig, stark bewölkt und im Nordwesten und Westen Regen. Im Laufe des Tages greift das Ganze auch auf den Südwesten und die Mitte über. Dort sind kräftige Gewitter möglich. 20 Grad an den Küsten, sonst 22 bis 27 Grad.
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1: Mit Michael Daub. Zur Fußball-WM wird der Rathausplatz in Heinsberg erneut zur Fanzone. Dort werden alle Vorrundenspiele der deutschen Nationalmannschaft auf einer Großbildleinwand übertragen. Sollte das DFB-Team die K.O.-Runde erreichen, wird das Public Viewing fortgesetzt. Auf dem Platz können bis zu 1.500 Fans gemeinsam die Spiele verfolgen. Auch Partien mit späten Anstoßzeiten dürfen dank einer Sonderregelung des Landes NRW gezeigt werden. Am Kirmesmontag gelten in Erkelenz geänderte Öffnungszeiten. Die Stadtverwaltung und das Standesamt sind von 8 bis 12 Uhr geöffnet, das Bürgerbüro bis 12.30 Uhr. Das Erkrabad bleibt am 8. Juni im Innenbereich ebenso geschlossen wie die Schwimmhalle Gerderath. Das Freibad ist von 10 bis 20 Uhr geöffnet. Die städtischen Kitas bieten Betreuung von 7 bis 12 Uhr an. Der nordrhein-westfälische FDP-Landeschef Henning Höhne fordert einen stärkeren inhaltlichen Umgang mit der AfD im Landtagswahlkampf. Er hält es für falsch, Diskussionen mit AfD-Vertretern zu vermeiden und setzt stattdessen auf die direkte Auseinandersetzung bei öffentlichen Debatten. Eine Zusammenarbeit mit der AfD schließt die FDP jedoch weiterhin aus. Soweit die Meldungen.
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1: Bei uns in der Region in der Nacht wechselnd wolkig, von Westen her neue Wolken, gegen morgen Regen, 16 bis 10 Grad. Der Dienstag dann durchwachsen mit Schauerwetter und Gewittern, teilweise mit Unwetterpotenzial 20 bis 25 Grad.
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1: Mit Michael Daub. Für den Terroranschlag auf feiernde Menschen in Bielefeld muss der Täter lebenslang ins Gefängnis. Das Oberlandesgericht Düsseldorf verurteilte den 36-jährigen Syrer wegen vierfachen versuchten Mordes. Außerdem stellte das Gericht die besondere Schwere der Schuld fest und ordnete Sicherungsverwahrung an. Damit folgte es dem Antrag der Bundesanwaltschaft. Dem geständigen Angeklagten fehle jede Empathie mit den Opfern. Im Iran sind erneut zwei Männer im Zusammenhang mit den Protesten vom Januar hingerichtet worden. Mehdad Mohammadinia und Ashkan Maleki wurde unter anderem vorgeworfen, während der Massenproteste eine Moschee angezündet zu haben. Das berichtet das der Justiz nahestehende Nachrichtenportal Misam. Seit Beginn der Proteste wurden bereits mehr als ein Dutzend Todesurteile vollstreckt. Auslöser der Demonstrationen war Ende Dezember die schwere Wirtschaftskrise im Land. Bei einer Explosion in einer südkoreanischen Rüstungsfabrik sind mindestens 5 Menschen ums Leben gekommen. 2 weitere wurden nach Angaben der Nachrichtenagentur Yonhap schwer verletzt. Das Unglück passierte in einer Anlage von Hanwha Aerospace in Daejeon. Ministerpräsident Kim Min-seok ordnete an, alle verfügbaren Einsatzkräfte für die Rettungsarbeiten zu mobilisieren. Die Ursache ist noch unklar. Medienberichten zufolge könnte die Explosion mit Arbeiten an Raketenantrieben zusammenhängen. Der alte Mobilfunkstandard 2G steht in Deutschland vor dem Aus. O2 Telefonica will die Technik in der zweiten Jahreshälfte 2028 abschalten. 2G war vor mehr als 30 Jahren vor allem für Telefonate und SMS eingeführt worden. Heute werde der Standard den Anforderungen nicht mehr gerecht, sagte O2 Technikchef Malik Rau. Auch Vodafone will 2G ab 2028 zurückfahren, einen Teil des Netzes aber noch bis 2030 weiterlaufen lassen. Soweit die Meldungen.
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1: In der Nacht im Südosten und Osten wechselnd wolkig oder gering bewölkt. Ansonsten von Westen her neue Wolken und ausgangs der Nacht dann auch wieder Regen. Teilweise mit Gewittern 16 bis 8 Grad. Tagsüber von der Ostsee bis zur Bayerischen Donau wolkig. Heitere Abschnitte gibt es auch und es bleibt trocken. Ansonsten wolkig, stark bewölkt und im Nordwesten und Westen Regen. Im Laufe des Tages greift das Ganze auch auf den Südwesten und die Mitte über. Dort sind kräftige Gewitter möglich. 20 Grad an den Küsten, sonst 22 bis 27 Grad.
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Was war das bitte für ein Wochenende? Der Frühling, der hat zum Abschied noch einmal die komplette Wetterplaylist abgespielt. Donner, Hagel, Starkregen. Fehlte eigentlich nur noch ein mittelgroßer Elch auf einem Surfbrett. Und heute, 1. Juni, meteorologischer Sommeranfang, hochamtlich gestempelt und abgeheftet. Der Sommer ist jetzt offiziell im Dienst. Wer also noch sagt, mal gucken, ob das Wetter besser wird, bekommt von der Jahreszeitenverwaltung vermutlich einen durchweg freundlichen Hinweis. Wir machen uns heute am Montag ein feines lokales Stündchen. Vor uns liegt eine angenehm kurze Woche. Am Donnerstag ist Feiertag und irgendwo da draußen sitzen bereits Menschen mit dem Blick eines Investmentbankers über ihrem Kalender und rechnen sich den Brückentag am Freitag ganz besonders schön. Außerdem hat sich Jessica bei uns gemeldet. Sie wollte ihre Tochter Zoe und ihren Mann Sascha grüßen. Das können wir machen. Das haben wir gemacht und damit ist die Familienmission für heute erfolgreich abgeschlossen. Hier ist Novum FM, heute am Montag.

0: Heute ist der 1. Juni und tatsächlich, man mag es kaum glauben, es ist der Sarg etwas Nettes Tag.
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0: Eine bemerkenswerte Idee in einer Zeit, in der manche Menschen morgen schon schlechte Laune haben, bevor der Kaffee überhaupt Gelegenheit hatte, seinen Job zu machen. Dabei kostet etwas Nettes zu sagen gar nichts. Ein ehrliches Kompliment, ein freundliches Schön, dass du da bist. Oder für Fortgeschrittene den Nachbar grüßen, ohne vorher durch den Türspion zu kontrollieren, ob es wirklich der Nachbar ist. Vielleicht probiert ihr das heute einfach mal aus. Sagt jemandem etwas Nettes, dem Partner, der Kollegin, dem Paketboten oder sogar dem Menschen, der im Supermarkt mit drei vollen Einkaufswagen vor euch an der Kasse steht und plötzlich merkt, dass die Geldbörse noch im Auto liegt. Es muss nichts Großes sein. Manchmal reicht schon ein freundlicher Satz, um jemanden den Tag ein kleines Stückchen besser zu machen. Und falls euch gerade niemand einfällt, schön, dass ihr heute dabei seid. 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
0: Gleich bei uns die Veranstaltungshinweise fürs Ländle.

0: präsentieren Künstlerinnen und Künstler ihre neuesten Werke, während im Park Skulpturen aus Stein, Holz, Metall und Glas zu entdecken sind. Auch in den historischen Gemäuern gibt es einiges zu sehen. Der Kunstkreis Kaken zeigt im Bergfried seine Ausstellung Beständig, unbeständig. Dazu kommen weitere Ausstellungen in der Burg Wassenberg. Wer lieber zuhört, kann im Weißen Salon einer Lesung lauschen. Und weil Kunst nicht nur an Wänden stattfindet, gibt es am Gondelweiher eine besondere Installation. Eine schwebende Himmelsleiter aus Stoff spannt sich über das Wasser und verändert ihr Aussehen mit Wind und Licht. Kurz gesagt, zum Anschauen, Anhören, Mitmachen und Entdecken, der 21. Kunst- und Kulturtag am Sonntag, dem 7. Juni von 12 bis 18 Uhr auf dem Burggelände hier bei uns in Wassenberg. Mehr Infos findet ihr auf wassenberg-erleben.de. Außerdem am kommenden Freitag nicht nur ein anerkannter Brückentag. Am Freitag heißt es ab 17 Uhr Abendmarkt auf dem Rostoplatz und der Graf-Gerhard-Straße.
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0: Gleich bei uns unser Sternblick heute am 1. Juni.

0: Ihr Lieben, man glaubt es kaum, der Sommer ist da. Der kommt gern mit Sonnenbrille und Badelatschen und es wird Zeit für einen Blick in die Sterne. Wir präsentieren die Sommeraussichten für Witter, Stier, Zwillinge, Krebs, Löwe und Jungfrau.
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2: Die Sonnenseite des Jahres. Der eine braucht Salbe für unanständige Sonnenbrände, ein anderer hat sich die Seele angekokelt, manche würden sich am liebsten den Sommer über einfrieren und wahre Heißluftfans schmoren gerne im eigenen Saft, bis sie brutzelbraun geröstet sind. Ein paar Wetterkapriolen gehören unbedingt in die warme Jahreszeit, damit in Schönwetterphasen kein trockenes Wüstenklima aufkommt.
1: Widder.
2: Durchgebrannt. Übermut kennt keine Jahreszeiten, aber Schäden durch tobende Widder sind sommersmäßig, weil sie ihre stürmischen Aktivitäten ins Freie verlegen, im Zelt nächtigen, nur mit Plastik-Campinggeschirr werfen und das Bett im Kornfeld beim wilden Ritt auch nicht zu Schrott rammeln. Regnerische Abkühlphasen sind nötig, sonst haut es alle Sicherungen raus.
1: Stier.
2: Am Brunnen vor dem Tore. Alles wächst, jubelt der Stier und freut sich über das pralle Leben in der Natur. Das Jungvieh gedeiht, Getreide reift und Sommerregen verheißt reichen Erntesegen. Da kann der Genießer sich zurücklehnen, mit der Liebsten im Arm bei Sonnenuntergang Volkslieder singen und wenn der Hafer sticht, in aller Gemütsruhe beim Grillen der Fleischeslust frönen.
1: Zwillinge.
2: Ist das langweilig? Tote Hose in der Stadt und auf dem Land nichts los. Eine Wärmeglocke scheint Informationsflüsse versickern zu lassen, im Neuigkeitenpool Ebbe zu verursachen und Austauschmöglichkeiten mangels Masse auszutrocknen. Hier mit schnell flitzenden Wölkchen, frech frischen Sommerwinden und geschwätzig plätscherndem Regen, damit die Zwillinge nicht verwissensdursten.
1: Krebs.
2: Brutkastenklima. Feuchte Wärme lässt Krebse im Fruchtwasserfeeling dümpeln und sie erinnern sich wieder an das wohlige Geborgensein im Mutterleib, als wär's gestern gewesen. Wenn sich schwüle Luftmassen wie eine Decke über die Menschen legen, dann fühlt sich ein Weichtierchen wohl. Aber wenn dazu noch Vollmond ist, dann werden besonders launische Weibchen wunderlich.
1: Löwe.
2: Überall ist Afrika. Wenn der Asphalt schmilzt, die Erde sich wie heißer Saharasand unter den Pfoten anfühlt und die trockene Hitze in der Luft flirrt, dann ist dem Löwen warm genug und er kann mit unverhüllter Pracht im Sommerlicht glänzen. Wenn er dann im Freien sein Zepter schwingt, wundere man sich nicht, an welch delikaten Stellen er einen Sonnenbrand präsentieren kann.
1: Jungfrau.
2: Saure Gürkchenzeit. Beeren pflücken, Gemüse rupfen und Obst aufklauben. Es wird alles bis zum letzten Krümelchen verwertet, was der Sommer hervorbringt. Hier verkommt nichts. Ferien sind für Faulenzer. Jungfrauen freuen sich über mäßige Temperaturen. Eigentlich bräuchten sie gar kein Wetter. Sie arbeiten sich beim Einkochen warm und kühlen beim Kellerregal auffüllen ab.
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0: Wir sind von Kopf bis Fuß auf Sommer eingestellt. Aber sowas von. 6 weitere Sternzeichen gleich hier bei uns.

0: Die ersten 6 Sternzeichen wissen bereits, ob ihnen ein Sommer voller Abenteuer, Romantik oder aber spontaner Sonnenbrände bevorsteht. Jetzt sind die restlichen Kandidaten an der Reihe. Waage, Skorpion, Schütze, Steinbock, Wassermann und Fische.
1: 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Waage.
2: Grillen mit Grillen. Ein Sonnenuntergang wie gemalt nach einem klaren, milden Tag. Die Picknickdecke am Blumenwiesenrand auf sommerwarmer Erde ausgebreitet. Ein Pfännchen mit brutzelnden Leckereien über offenem Feuer und melodisches Zirpen in der Lindenabendluft. Waage Sommer sollten wie das Titelbild romantischer Liebesromane aussehen und laue Lüftchen säuseln lassen.
1: Skorpion.
2: Bluthitze. Cool bis in die tiefste Seele, aber siedend heiß kochen die Emotionen. Nur bloß nichts Lauwarmes aus dem Sommerwetterangebot für Skorpione. Wenn die Luft auch nachts noch brennt, seichte Gartenfeste im Gewitterregen ersaufen, die Sonne sticht oder die Tage mit Fegefeuer aufgeheizt, Land und Leute zur Weißglut bringen, dann macht die heiße Jahreszeit richtig heiß.
1: Schütze.
2: Blitz und Donnerwetter. Schütze am Himmel, lass es krachen. Riesig ausgedehnte Hochdruckgebiete mit leuchtenden Sonnenaufgängen für fröhliche Sommerfeste. Ideales Reisewetter und die Symbolik der Sonnenwendfackeln sind nicht genug. Der Wichtigtour will noch ein paar gigantische Höhepunkte draufsetzen. Es geht doch nichts über göttliches Feuerwerk auf Erden.
1: Steinbock.
2: Gletscherwanderer. Von den Eisheiligen über die Schafskälte bis zum ersten Frost könnte der Sommer dem Steinbock die kalte Schulter zeigen oder ihm mit seiner Verweichlichungswärme den Buckel runterrutschen. Bergziegen suchen sich über die heiße Jahreszeit eine Arbeit im Kühlhaus, besteigen Berggipfel im ewigen Eis und freuen sich geduldig auf den langen, harten Winter.
1: Wassermann.
2: Es ist Sommer, April. Überraschungen direkt aus dem Universum, blitzartige Temperaturstürze in alle Richtungen, ein Schneeschauer im Juni und in Windeseile aufziehende Tornados. Direkt nach Föhnwetter. Das sommerliche Wetter kann dem Wassermann gar nicht verrückt genug sein. Er will ständige Unbeständigkeit, geistesblitzendes Wetterleuchten und andauernde Wechsel.
1: Fische.
2: Immer schön feucht bleiben. Fast übergangslos gleiten Fische in den Hochsommer hinein. Es ist mehr Wasser als Jahreszeitenwechsel. Vom Hallenbad zum Freiluftschwimmen, am liebsten Naturseen mit Süßwasser für Binnenlandbewohner. Meeresfische brauchen den unendlichen Ozean. Bei Austrocknungsgefahr flüchten manche auch unter Rasensprengerbrausen im Stadtpark.
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0: Morgen ab 9 ein neues Horoskop. Gleich unser Thema: Herzklopfen im Murtal, ein besonderes Reiseziel in der Steiermark. Wow!

0: sprechen wir über Urlaub. Der fühlt sich bekanntlich am besten an, wenn er mehr kann als nur eine Sache. Wenn Action und Entspannung sich abwechseln und jeder Tag anders aussieht. Genau dieser Mix wartet im Murtal in der Steiermark, wo jetzt im Juni die Formel 1 zu Gast ist. Mehr dazu von Mike Wirth.
1: Bei einem typischen Urlaub im Murtal kann es morgens richtig rasant zugehen und am Nachmittag gibt es zum Ausgleich die Erholung. Genau diese Mischung sorgt für ein einzigartiges Urlaubserlebnis. Wo das Herzklopfen besonders zu spüren ist, weiß Isabella Peinhab vom Tourismusverband Murtal.
2: Das spürt man zum Beispiel rund um den Red Bull Ring, wenn die Formel-1-Motoren aufräumen und die Stimmung da auch richtig knistert. Da ist die Energie in der Luft und das überträgt sich. Gleichzeitig gibt es aber viele Outdoor-Erlebnisse, die den Puls ein bisschen höher treiben, wie Mountainbiking oder lange Wanderungen.
1: Die Entspannung finden wir danach zum Beispiel an einem der vielen Bergseen, an ruhigen Plätzen mit toller Aussicht oder beim gemütlichen Radeln. Und auch Familien kommen hier voll auf ihre Kosten.
2: Fast 100 Ausflugsziele sorgen dafür Abwechslung von spannenden Museen bis hin zu besonderen Attraktionen. Ein Highlight ist zum Beispiel das höchstgelegene Planetarium der Welt im freistehenden Stadtturm Judenburg.
1: Im Murtal fühlt sich jeder Tag wie ein kleines Abenteuer an. 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
0: Eine Region, die Tempo und Entspannung verbindet und damit für echtes Urlaubsgefühl sorgt. 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
1: Mit Michael Daub. Weniger Menschen sind im vergangenen Jahr nach Deutschland gezogen. Nach Angaben des Statistischen Bundesamtes kamen 2025 rund 1,5 Millionen Menschen ins Land. Das waren 13% weniger als im Vorjahr. Ein Grund dafür ist laut Statistiker, dass weniger Menschen aus wichtigen Herkunftsländern von Asylsuchenden kamen, darunter Syrien, Afghanistan und die Ukraine. Würde die Union wieder stärker werden, wenn Kanzler Friedrich Merz ausgetauscht würde? Eine knappe Mehrheit glaubt das laut einer Forsa-Umfrage nicht. 41% meinen dagegen, ein Kanzlerwechsel könne der Union helfen. Zuletzt hatten mehrere Medien über entsprechende Spekulationen in der Union berichtet. Führende Unionspolitiker wie Fraktionschef Spahn und NRW-Ministerpräsident Wüst wiesen das zurück. Juso-Chef Thürmer hat Forschungsministerin Bär wegen ihren Aussagen zur geplanten BAföG-Reform scharf kritisiert. Die CSU-Politikerin hatte die vorgesehene Erhöhung der BAföG-Sätze in Frage gestellt und gesagt, es sei kein Drama, wenn Studierende neben dem Studium arbeiten. Thürmer nannte das im Deutschlandfunk ungeheuerlich. Bär wiederhole damit, Zitat, saudumme Klischees vom faulen Studenten. Wer in Italien auf der Autobahn wegen einer Baustelle im Stau steht, kann seit heute Geld zurückbekommen. Das gilt auf allen mautpflichtigen Autobahnen und das sind in Italien die meisten. Je nach Dauer des Staus und Länge der Strecke gibt es einen Teil der Maut oder sogar den kompletten Betrag zurück. Beantragt wird die Erstattung über eine App. Soweit die Meldungen.
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1: In der Nacht im Südosten und Osten wechselnd wolkig oder gering bewölkt. Ansonsten von Westen her neue Wolken und ausgangs der Nacht dann auch wieder Regen. Teilweise mit Gewittern 16 bis 8 Grad. Tagsüber von der Ostsee bis zur Bayerischen Donau wolkig. Heitere Abschnitte gibt's auch und es bleibt trocken. Ansonsten wolkig, stark bewölkt und im Nordwesten und Westen Regen. Im Laufe des Tages greift das Ganze auch auf den Südwesten und die Mitte über. Dort sind kräftige Gewitter möglich. 20 Grad an den Küsten, sonst 22 bis 27 Grad.
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2: Und damit hallo und herzlich willkommen zur 1203. Ausgabe der Happy Days mit neuen Hits von gestern. In den nächsten zwei Stunden, da hören wir wieder Titel, die in genau dieser Kalenderwoche im Laufe der letzten rund 40 Jahre in die deutschen Singlecharts eingestiegen sind. Wir hören Titel, die sich nur in den britischen Singlecharts platzieren konnten, sowie Nummer 1 Hits aus aller Herren Länder. Und wer ist heute so alles dabei? Das verrät uns Ted.
3: Hallo, heute hören wir unter anderem Neues von Warning, Monrose und Boney M., britische Hits von Cherie, Darts und Scritti Politti und Nummer 1 Hits aus Neuseeland, Ungarn und Belgien.
2: Und der erste Herr heute, der Mandingo-Löwe, mit seinem ersten und größten Hit aus den deutschen Singlecharts. Das war in 90er im Juni des Jahres 1988. Das war Morikante. Und das war der Hit, der heißt Jecke Jecke. Und der nächste Herr, der war ehemals Teil von der Gruppe Love Generation, aber er hatte auch 6 Solo-Hits in den deutschen Singlecharts. Davon hören wir den 2. Das war in 90er im Juni des Jahres 1980. Hier ist Peter Kent. Und hier ist der Hit, der heißt You're All I Need.

0: Das war sein fünfter Hit in den deutschen Singlecharts und er war neu im Juni des Jahres 1990. Das war Richard Marx und ein Lied über Children of the Night.
1: Richard Marx war 26 Jahre alt, er stammt aus Chicago in Illinois. Er stammt aus einer musikalischen Familie, seine Mutter ist Sängerin und sein Vater Komponist. Seinen größten Erfolg hatte er 1989 mit dem Hit Right Here Waiting, der stammt aus seinem zweiten Studioalbum Repeat Offender. Aus demselben Album wurde die Single Children of the Night ausgekoppelt. In den deutschen Charts erreichte sie 1990 Platz 58. Früher.

besser. Das war ihr zweiter Verkaufshit in den deutschen Single Charts und der war neu im Juni des Jahres 2004. Das waren die Wise Guys und Früher. Und dies hier sind Monroes. Dies war ihr neunter Hit bei uns. Der war neu im Juni des Jahres 2010 und er heißt Like a Lady.

Das war die Gruppe mit dem Namen Boyzone. Wir hörten ihren zweiten Hit aus den deutschen Singlecharts. Der war neu im Juni 1995 und da heißt Key to My Life. Tja, die Sample hier stammt aus dem Titel Soulful Strut von Young Hold Unlimited aus dem Jahre 1968. Der Titel war der vierte und letzte Hit bei uns für die Gruppe Swing Out Sister, neu im Juni des Jahres 1992. Der Titel Am I the Same Girl?

0: 2006.
1: Liebe Gemeinde, liebe Partygemeinde, es ist an der Zeit, ein Lied zu singen, was auf der ganzen Welt verstanden wird. Und dieses Lied heißt...

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1: Es war sein fünfter Hit in den deutschen Singlecharts, sein Neuzugang im Juni des Jahres 2006. Das war Mickey Krause und Laudato Si.
2: Der Titel Laudato Si beruht auf dem gleichnamigen geistlichen Lied, das 1974 vom katholischen Priester Winfried Pilz geschrieben wurde. Es wurde aufgrund seiner eingängigen Melodie schnell über die kirchlichen Kreise hinaus bekannt und in Erfolg auch vielfach parodiert. Eine weitere Version stammt vom Ballermann-Sänger Mickey Krause. Er erreichte damit 2006 Platz 62 der deutschen Charts.

Wenn ich es richtig weiß, dann war dies hier einer der ersten Hits aus den deutschen Single Charts, die komplett digital aufgenommen wurden. Und es war Hit Nummer 31 bei uns für die Gruppe mit dem Namen Boney M. Ein Neuzugang aus dem Juni 84. Der Hit heißt Somewhere in the World. Und dies hier war der erste Hit von Thomas Anders nach der Trennung von Modern Talking. Sein erster Solo-Hit, 9. Mai des Jahres 89, und er heißt Love of My Own.

Für sie war dies hier insgesamt ihr 13. Hit in den deutschen Singlecharts. Ein Neuzugang aus dem Juni des Jahres 2003. Das war J-Lo, Jennifer Lopez. Und der Hit, der heißt I'm Glad. Und jetzt der 12. Hit in Deutschland für die Backstreet Boys. Es war der erste, der nicht die ersten 10 erreichte. Der war neu im Juni des Jahres 2000. Die CD-Single damals veröffentlicht mit Rosenduft und Tattoo. Hier ist der Hit, der heißt The One.

0: Das war ein sehr melodischer Neuzugang in den deutschen Singlecharts im Juni des Jahres 1983. Die Gruppe heißt Warning und der Titel wirft die Frage auf: Why can the bodies fly?
1: Warning war ein deutsches Elektropop-Projekt aus Hamburg. Die Mitglieder Edgar Schlepper und Hans Müller nannten sich für die Band Ed Vanguard und Mike Yonder. 1982 erschien ihr erstes Album Warning, bei dem auch der Rattles-Schlagzeuger Dicky Tarrach beteiligt war. Ihre Single hieraus, Why Can the Bodies Fly, fiel dem deutschen Fernsehregisseur Wolfgang Becker auf, der sie in einer Tatortfolge benutzte. In den deutschen Charts erreichte sie daraufhin 1983 Platz 11.

Sie hatten 10 Verkaufssätze in den deutschen Single-Charts. Dies hier war der 10. und der letzte. Und das war ein Neuzugang im Juni des Jahres 1994. Das waren Huey Lewis and the News. Und das war der Hit She's Some Kind of Wonderful. Und für diesen Herrn war dies hier sein bis heute 4. letzter Hit bei uns. Nur im Juni 98. Hier ist Rod Stewart und der Hit Ooh, La.

Dies hier ist die 1203. Ausgabe der Happy Days mit neuen Hits von gestern. Und an dieser Stelle des Programms, da hören wir Top 20 Hits aus dem Vereinten Königreich, die es nie in die deutschen Verkaufscharts gebracht haben. Tja, und los ging's heute mit dem 8. und letzten Top 20 Hit in England für die Darts. Nur im Juni des Jahres 1980. Das war ihre Version des alten Hits der Four Seasons, nämlich Let's Hang On. Tja, und die Evasions, die hatten sogar nur einen Hit in England. Der war nur im Juni 1980.

0: Auch diese Band hier hatte nur einen einzigen Hit in den Single-Charts in England und der war neu im Juni des Jahres 1982. Sie heißen Cherie und das war ein Lied über Murphy's Law.
1: Cherie war ein Duo aus Montreal in Kanada. Die Mitglieder hießen Rosalind Hunt und Liz Calaria. Rosalinds Mutter Geraldine Hunt war ebenfalls Sängerin. Unter ihrer Leitung nahm sie 1982 den Titel Murphy's Law auf, den Geraldine Hunt geschrieben hatte. Er wurde zu einem internationalen Erfolg, erreichte die Charts in Irland und Amerika und in England Platz 13.

Das war der zweite Hit in den Singlecharts in England für die Gruppe mit dem Namen Skretti Politti. Zumindest der zweite, der die ersten 20 erreichte. Es war ein Neuzugang im Juni des Jahres 1984. Und das war der Hit, der heißt Absolut. Tja, und jetzt noch die Gruppe mit dem Namen China Crisis. Dies hier war ihr vierter und letzter Top 20 Hit in den Singlecharts in England. Der Hit war neu im Juni des Jahres 1985 und er heißt King in the Catholic Style. Und er hat den Untertitel Wake Up.

Dies hier ist die Stelle des Programms, an der wir auf Spitzenreiter aus aller Herren Länder schauen. Und los geht's heute mit zwei Nummer 1 aus den Charts aus Deutschland, Österreich und der Schweiz, aus genau dieser Kalenderwoche. Der erste aus dem Jahre 2000, das war Kina Ann und Waving Flag. Und ein Jahr später die Nummer 1 in allen drei Ländern, Pedro Lombardi und sein Hit Call My Name.

0: die Nummer 1 in den Singlecharts in Belgien, Finnland, Irland und Norwegen in genau dieser Woche im Laufe des Jahres 2012. Das war Loreen und der Hit Euphoria.
1: Euphoria war die dritte Single-Auskopplung aus dem Debütalbum Heal der Sängerin Loreen. Damit bewarb sie sich bei der schwedischen Vorentscheidung zum Eurovision Song Contest, dem Melodiefestivalen. Dort gewann sie sowohl bei den Jurys als auch beim Televoting der Zuschauer und vertrat Schweden beim Eurovision Song Contest 2012 in Baku in Aserbaidschan. Dort gewann sie das Festival und erreichte die 1 der Charts vieler Länder, so auch in Belgien, Finnland und Norwegen.

Das war der Siegertitel des Eurovision Song Contest im Jahre 2013 aus Dänemark. Auf der Nummer 1 in Dänemark für 2 Wochen. Und zwar im Mai und Juni. Das war Emily DeForest und Only Teardrops. Und jetzt die Nummer 1 aus Neuseeland für 1 Woche im Juni 2014. Das Duo Sigma aus England mit dem Hit Nobody to Love.

Das war der Spitzenreiter in der Singleparade in Ungarn für 2 Wochen im Juni des Jahres 2015. Das waren Madcon und Ray Dalton und das war der Hit, der da heißt Don't Worry. Und dies hier die Nummer 1 in den Singlecharts in Irland und Ungarn in dieser Woche im Laufe des Jahres 2017. Hier sind Luis Fonsi und Daddy Yankee und hier ist der Hit Despacito.

0: Ihr dritter und bisher letzter Nummer 1 Hit in der Single-Parade in Neuseeland. Dort auf der Nummer 1 für 4 Wochen im Juni und Juli 2018. Das waren 5 Seconds of Summer und der Hit Youngblood.
1: 2018 erschien das dritte Studioalbum der australischen Band 5 Seconds of Summer, Youngblood, und darauf enthalten war auch ihr Hit Youngblood. Der Titel wurde zunächst nur als Download-Track bei der Vorbestellung des Albums veröffentlicht. Wegen des großen Erfolges erschien er dann aber auch selbst als Single. So erreichte er die Charts vieler Länder und die 1 in Australien, Kanada und Neuseeland.
0: Tja, dies ist ein moderner Klassiker sozusagen. Die Nummer 1 in der Singleparade in Belgien und Ungarn. In genau dieser Woche im Laufe des Jahres 2020. Hier ist The Weeknd und hier ist der Hit, der heißt Blinding Lights.

0: Spitzenreiter in der Single-Parade in Belgien, Irland und Neuseeland in genau dieser Woche im Laufe des Jahres 2021. Das war Olivia Rodrigo und der Hit war Good For You. Tja, das war's dann für diesmal mit den Happy Days und bis zum nächsten Mal sagen wir Tschüss.
1: Und Tschüss.
2: Das war's mit Happy Days für heute. 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

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Prima, dass du deinen Lieblingssender eingeschaltet hast. Tja, dann kann es jetzt wieder mal losgehen. Und damit hallo wieder mal hier aus dem Soundtrack-Studio in Köln zu einer neuen Ausgabe des Soundtracks deines Lebens. Das sagt euch auf eurem Lieblingssender ihr und euer Robert Rosbach. Da sind wir mit der Ausgabe 335 heute des Soundtracks deines Lebens. Dein Musikmagazin ist wieder mal hier und wir schauen auf die Welthitparaden und spielen wie üblich die Future Hits, die Hits von morgen. Schön, dass du eingeschaltet hast. Auch dabei heute der Blick auf die Hitparade aus Spanien, aus Großbritannien und auch aus dem deutschen Land. Gleich in der zweiten Stunde gibt es dann einen Yesterday Star oder auch eine Yesterday Gruppe der Woche und so weiter. 2 Stunden Unterhaltung in Musik und ich sage wie üblich, ja, dieser Satz, der soll

0: Aykroyd und John Belushi mit Musik aus einem Musikkultfilm der 80er Jahre. 1980, Sie in the Blues Brothers. Und das war ihre Version von Gimme Some Lovin', unser heutiger Swinging Opener. So heißt dieses Programm, du hörst es auf deinem Lieblingssender. Und hier am Anfang des Programms, wie üblich, die Kontaktdaten. Wenn du Musikwünsche, Anregungen, Fragen an den Soundtrack haben solltest. Die Seite bei Facebook lautet Robert Rosbach Music-Memories. Ganz einfach, Facebook Robert Rosbach Music-Memories. Anregungen, Fragen, sonstiges, Musikwünsche natürlich sehr gerne auch über den Messenger.
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0: Heute die Detroit Spinners und Cupid.

Die Karriere der Detroit Spinners begann in den 60er Jahren und endete 1980 mit genau diesem Titel hier, Cupid, I'd Loved You for a Long Time. Tja, das war er dann für heute, der Disco-Klassiker.

0: seit Wochen Nummer 1 in den britischen und den deutschen Downloadcharts. Stick Figure und Run Run River. Single der Woche war es und heute unser erstes Powerplay.
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0: Es ist Zeit, um mal nachzuschauen, aus welchen Ländern wir heute neue Musik dabei haben werden. Ganze Menge neue Musik dabei heute. Das ist garantiert. Musik aus Italien, Frankreich, Spanien, Deutschland, Kolumbien, Großbritannien und der erste neue Titel, der kommt dann tatsächlich heute aus den USA.
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0: Ganz neue Musik von Miles Smith hier im Programm. Neue Single Hold Me in the Dark.

0: My Mess, My Heart, My Life. So heißt das neue Album von Miles Smith. Das kommt am 19. Juni auf den Markt. Und das war die erste Single daraus ausgekoppelt. Gehört dem Soundtrack Hold Me in the Dark.
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0: Ganz genau. Jede Woche, wenn es einen neuen Soundtrack hier gibt, spielen wir die Future Hits. Die Hits von morgen als erstes. Und hier nochmal diese beiden sehr talentierten Mixer.

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1: Das ist Ultranate aus Großbritannien und ihr größter Hit 1997, Free. Ein absoluter Tanzhit-Klassiker.

0: Mixer, angesagter Mixer aus Frankreich. Und sein Hugel Remix 2018 von Bella Ciao. Und wir das jetzt spielen. Hugel, Ultranate und ein gewisser Immanuel Angel sind jetzt zu hören auf einem neuen Hugel Remix, der heißt Moving to the Sun. Das ist im Moment der angesagteste Dance-Track in Frankreich und der Titel, der gefällt uns wieder mal so gut. Hier ist das Prädikat.
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1: 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Hier ist eine Oldie-Rarität. 1977, Jimmy Buffett, Margarita Wells.

0: Die Soundrarität 1977 kann man nicht mehr im Radio hören. Jimmy Buffett, sein erster und größter Hit in dieser Zeit, Margaritaville.
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0: Und damit hallo und willkommen hier zurück auf deinem Lieblingssender. Hier ist der Soundtrack deines Lebens und hier ist unser zweiter Block für heute. In 10 Minuten etwa, heute der Blick auf die britische Hitparade. Wir schauen, was da diese Woche wieder Nummer 1 ist und spielen den Titel natürlich auch. Später auch den Blick auf die Billboard Hot 100 Airplay Country Charts. Da spielen wir auch die Nummer 1. Und wir haben neue Musik dabei aus Österreich und aus Italien. Dranbleiben, weiterhin den Soundtrack hören.
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0: Und hier kommt unser nächstes
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0: Aus Österreich, Part of Stella, die neue Single Black Lily.

0: Einziger Auftritt von ihm beim letzten Eurovision Song Contest in Wien. Black Lilies hat er da präsentiert. Und das ist jetzt ein Hit auch bei uns hier in der Bundesrepublik.
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0: L'Ombelico del Mondo war 1995 der erste Hit für Giovanotti Lorenzo aus Italien oder ganz einfach Giovanotti. Er ist nicht wegzudenken aus der Musikszene in Italien, ein Urgestein der italienischen Musikszene. L'Ombelico del Mondo war übrigens auch ein Hit damals bei uns in Deutschland. Von Giovanotti haben wir die neue Single dabei.

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0: Seit einigen Jahren spielen wir hier im Soundtrack die Musik von Olivia Dean. Jetzt ist sie ein Weltstar, jetzt wird's aber Zeit, dass wir die Musik von Brooke Combs aus Schottland featuren, weil die hat auch eine sehr, sehr soulige Stimme. Tears Won't Lie ist ihre aktuelle Single in Großbritannien. Apropos Großbritannien, es geht nach London.
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0: Ganz genau. Der Soundtrack blickt jetzt auf die UK-Charts. Jeden Freitag 16 Uhr auf Radio 1 zu hören. Großbritanniens Hitsender Nummer 1. Was soll man sagen? Seit 22 Wochen jetzt Nummer 1 in Großbritannien. Und was gut ist, das spielen wir gerne immer wieder. Hier also Sam Fender und Olivia Dean Nummer 1 mit Rain Me In.

kaum zu glauben, aber das hier konnte man hören im Soundtrack im Oktober 2025. War damals ein New Play, war eine Single der Woche, jetzt 22. Woche Nummer 1 in Großbritannien. Sam Fender und Olivia Dean im Duett. Ein riesiger Hit, ein Mega-Hit, Rain Me In. Am 16. Mai war ESC-Abend, nämlich der 70. Eurovision Song Contest. Der fand ja in Wien statt. Und gewonnen hat mit einem riesigen Abstand der Titel aus Bulgarien. Mittlerweile ist das Ganze ein Eurohit. Dara ist gemeint und Banga.

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1: So, wir gehen jetzt in die USA und schauen auf die aktuellen Billboard Hot 100 Airplay Country Charts. Cody Johnson ist ein riesiger Country-Star in Amerika. Er ist diese Woche die Nummer 1 mit dem Titel The Fall.

0: Die aktuellen Country Charts aus Billboard's Hot 100 Airplay Country Charts. Cody Johnson, The Fall, Nummer 1 diese Woche.
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0: Und am Ende der ersten Stunde gibt es noch dieses.
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0: Wir gehen in das Italien der 80er Jahre. Zwei Superstars in Italien. 1986. Einen Hit. Einen Euro-Hit nach dem anderen hatten sie. Albano und seine damalige Frau Romina Power. Von 86 hier ist es.

Das macht richtig Sehnsucht, in das Lieblingsurlaubsland der Deutschen zu reisen. Nach Italien, Sempre, Sempre. Ein Mega-Hit 86, ein Soundtrack All-Time, Classic war das, von einem geringeren als Albano und Romina Power. Die waren damals ein Ehepaar. Jetzt der Blick zur... Ich würde sagen, wir haben Halbzeit. Music Show. Hallo und willkommen zur zweiten Stunde des heutigen Soundtracks deines Lebens. Wir hören uns weiterhin hier auf deinem Lieblingssender.

0: Und wir gehen jetzt zurück in die 2000er Jahre.
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0: Heute gehen wir in die frühen 2000er Jahre und erinnern an die Musik von Lasco. Lasco ist eine Vocal-Transformation aus Belgien. Sie besteht aus den Songwritern und Produzenten Peter Luft und Jeff Martens sowie der Sängerin Nikki Born. Mit bisher weit über 5 Millionen verkauften Tonträgern ist Lasco eine der erfolgreichsten Acts der elektronischen Tanzmusik der Welt. Die Gruppe zählt neben Silver und Milk Inc. zu den Pionieren des Vocal Trance. Soweit die History und hier kommen die Hits. 2001, ihr größter Hit. Platz Nummer 8 in Deutschland, Platz Nummer 4 im UK damals, Sometimes. 2001 ebenfalls noch eine Top 10 in Großbritannien, Lasco und Alone. Und alle guten Dinge sind 3 aus dem Jahre 2002, Lasco und Pray. Hier also elektronische Tanzmusik aus Belgien von Lasco. Und ich sage gute Unterhaltung.
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0: Feinste Electrobeats heute zum Abtanzen. 12 Minuten lang aus Belgien. Die waren sehr erfolgreich. Lascaux und das gerade war Brain. Millionenweise verkaufter Tonträger von dieser Elektroformation aus Belgien. Tja, und welche drei Titel liefen heute die letzten Minuten? Hier kommt der Rewind. Aus dem Jahre 2001 ihr größter Hit, Sometimes. 2001 dann ebenfalls immer noch sehr groß, Alone. Und gerade gehört, Lascaux mit Prey. Nutzte Zeit, dass wir weitermachen mit den Hits von heute.
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0: Noch ein Titel von Hugel.

0: Rouchel aus Frankreich hat zwei große Hitzemomente in den Charts. Und das ist der zweite. Das ist Jamaican Bam Bam mit der Sängerin Solto. Top 10 in Frankreich.
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0: Musik von unserem Soundtrack-Liebling aus Irland, Dermot Kennedy, kann man immer wieder hören. Aktuelle Single, Turnstile.
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0: Der Titel Torn im Jahre 1997 und das hier 2005. Shiver waren zwei Welthits.

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sind wir wieder alle zusammen auf deinem Lieblingssender zu den weiteren und letzten 30 Minuten des heutigen Soundtracks deines Lebens. Tja, was haben wir noch dabei? Gleich neue Musik von den Chemical Brothers. Sehr interessante neue Musik. Dann der Blick auf die spanische Hitparade. Da gibt's eine neue Nummer 1. Wird gespielt. Und auch der Blick auf die Welthitparaden in Bezug auf Downloads und Airplays

0: Ein Titel aus dem Jahre 2010. Jetzt ein Hit wieder in Deutschland für Kato und John. War damals sehr groß, ein großer Tanzhit. Turn the Lights Off.
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0: Here we go, 1999, die Chemical Brothers. Hey Boy, Hey Girl. Musik für Freunde der elektronischen Musik. War damals sehr groß in den Clubs. Oder auch das hier. Mögen wir Chemical Brothers und Galvanized. Chemical Brothers haben ein neues Album. Das kommt bald auf den Markt. Heißt Born of the Echoes. Und daraus jetzt die neue Single. Bereits ein Hit in Deutschland und im UK. Hier sind die Chemical Brothers und go!

letzten Monate startet gerade ihre große Karriere in den USA. Das war die aktuelle Single Material Lover. Und jetzt kommt der aktuelle Blick auf die genau spanische Hitparade. Wir gehen wie immer nach Madrid ins Headquarter de los 40 Principales. Und in der Del 40 Luno Show eine neue Nummer 1. Sie hat viele Fans in Spanien. Olivia Rodrigo ist Nummer 1 mit Drop Dead.

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1: Das ist die Hymne der 60er Jahre von den Rolling Stones. I can get no satisfaction. Und das hier ist Norman Cook. Genau das hier.
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1: The Rockefeller Skank, Norman Cook. Besser bekannt unter seinem DJ-Namen Fatboy Slim. Der hat super Titel gemixt in den 90ern wie das hier. Und jetzt hat er diesen Titel gegen Satisfaction von den Rolling Stones gemixt. Klingt ein bisschen skurril, ein bisschen strange.

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1: Nummer 1 weltweit diese Woche. Michael Jackson.

der Kinoblockbuster über das junge Leben von Michael Jackson bricht im Moment alle Rekorde. Ein Grund dafür, dass dieser Titel diese Woche die Nummer 1 in Bezug auf Downloads und Airplays weltweit ist. Michael Jackson und Billie Jean. Robert Bosbach. Tja, das war's dann. Der Soundtrack ist für heute vorbei. Schön, dass so viele heute zugehört haben. Wir sind aber bald wieder zurück mit der neuen Ausgabe des Soundtracks deines Lebens. Und dann heißt es wieder, hier ist der Soundtrack und wir spielen die Hits von morgen als erste. Bis dahin sage ich wie üblich alles Gute und Tschüss hier aus dem Soundtrack-Studio in Köln. Als ihr und euer Robert Rosbach. Bye, bye.

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